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0: The Clock es drei.
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Wir sind nicht von der Nacht, noch von der Finsternis. So lasset uns nun nicht schlafen wie die anderen, sondern lasset uns wachen und nüchtern sein. Denn die da schlafen, die schlafen des Nachts, und die trunken sind, sind trunken des Nachts. Wir aber, die wir des Tages sind, sollen nüchtern sein, angetan mit dem Panzer des Glaubens und der Liebe und mit dem Helm der Hoffnung zur Seligkeit. Denn Gott hat uns nicht gesetzt zum Zorn, sondern die Seligkeit zu besitzen durch unseren Herrn Jesus Christus, der für uns gestorben ist, auf dass wir, wachen oder schlafen, wir zugleich mit ihm leben sollen. Darum ermahnet euch unter den anderen und baut einer den anderen, wie ihr denn tut. 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

0: clock is 5 mit 30 Minuten.
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0: Guten Tag, Viktor.
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1: 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Wer unter dem Charme vom Hechsten sitzt, wird bliebe im Schaute vom Allmächtigen. Et sei zum Herrn, meine Zuflucht und meine Burg, mein Gott, ab arm will ich vertrühe.
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3: 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In diesem Programm gehen wir ab die Frage ein, was ihr ans Tisch hättet. Und wenn ihr uns auch an den Tisch hättet wollt, dort könnt ihr ganz leicht über WhatsApp machen. Die Nummer dafür ist plus 49, das ist die Fährwahl für Deutschland, und dann 5231-500-5988. Der Kontakt über Telegram ist Segenswelle. 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Nun verabschiede ich mich von euch. Ich wünsche euch einen gesegneten Tag. Bleibt gesund und bleibt neugierig. Mein Name ist Viktor Savotsky. Auf Wiedersehen.

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1: De klok is 12:30 minuten.
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0: Aber trotz allem, so hat Dieter Franz seine Predigt überschrieben, die Gewinne.
1: Liebe Radiohörer, ich möchte von dort über das Thema reden, aber trotz allem. Dwight Eisenhower, einer von den Präsidenten in den USA, Leinert Rich, hat folgende Zitat geprägt. Jeder Tag hat zwei Gräbe. Wir können entweder an den Gräbe von der Zughaftigkeit anpacken oder an den von der Zuversicht. 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Dort zum Beispiel die sich wenig an Gott kümmerte, dort hat ihn so gut sind. 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Wir können sehen, liebe Hörer, dass Situationen so aus dort sich auch mal in uns Leben entschlitten. Und ich muss sagen, dass das bei mir manchmal auch so. Aber das muss auch gar nicht als schlimm betitelt werden. 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Und mit menschlichen Gefühlen. Da wäre es leicht, diese Gräbe von der Zughaftigkeit unterpacken, wo das Leben dann leicht Sinn verliert und uns an eine Mautlosigkeit nennbringt, die gefährlich ist. 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Das Umdrehen oder die Wende im Haus Gottes. Der Psalmist entscheidet sich, was er in dieser Einsamkeit, in der Dolgeschlorenheit zu unternehmen. Er versucht zu begreifen, warum das so ist. 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Du erkennst, wo vergänglich das äußerlich schienende Gletsch vom Mensch ist. 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Das ist immer bei uns, um uns Kraft zu geben. 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Zweitens, die Sicherheit. 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Und das hat gut jemanden, da habe dem wir vertrauen dürfen. Bei dem wir uns sicher an verbunden fehlen. 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Je doller ich mein Hort für ihn aufmache, umso mehr wird er an mir wohnen und mich erfüllen. Je mehr ich seine Nähe sehe, desto doller wird er sich finden lassen. 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

Der Psalm 73 ist auch für viele Menschen eine Hilfe geworden. 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

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Ich lade Ihnen alle an, weiter anzuschalten das nächste Mal. Wenn Sie gesehen wollen, oder Sie haben vielleicht eine Frage über das Programm, oder vielleicht über das Heil in Christus, wo Sie können die Überzeugung haben, dass Ihre Sinnenschuld vergibt ist, und dass Sie wollen für alle Ewigkeit im Himmel sein, wir würden hier in Ihnen mithelfen, aufgrund von Gottes Wort. 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

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Denn Gott hat uns nicht gesetzt zum Zorn, sondern die Seligkeit zu besitzen durch unseren Herrn Jesus Christus, der für uns gestorben ist, auf dass wir, wachen oder schlafen, wir zugleich mit ihm leben sollen. 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

0: clock as 5 mit 30 Minuten.
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Dem einen Gott, unserem Heiland, traft Herrlichkeit, Majestät, Kraft und Gewalt durch Jesus Christus, unseren Herrn, zu aller Zeit und für immer.

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0: Gnach, Victor. Pada, grüß dich. Rentet?
1: Nee, hier bernen nicht. Hier ist Schmock, hier ist Dreh, hier ist Dach, hier ist Wurm. Es scheint. Wir haben eine interessante Frage, oder?
0: Ja, aber ja. Rehen.
1: Nicht rehen. Nee, nicht rehen. Die Frage ist anders. Simon, wer ist die Frage?
0: Peter Hellbrand. Wird ja. Peter Hellbrand?
1: Ich meine, ja.
0: Ja? Ich war mal nochmal notiert, ja? Ich glaube auch, dass wir Peter Hellbrand, aber wer wir... Das
1: wäre
0: die Hölle, ganz ehrlich. Wirklich, Peter Hellbrand. Ich glaube, die kommt aus Deutschland.
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1: ja.
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0: 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Vielleicht ein Rehenscharm, vielleicht ein Windscharm, vielleicht ein...
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0: Als ich eine russische Armee wäre, eine rote Armee,
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0: Die sagen 2 Schritte Fähre.
1: Okay.
0: So, nun stell dir vor, von 500 Menschen, ungefähr 400,
1: ja.
0: Mucke 500,
1: ein Schritt eine Fähre.
0: 2 Schritte Fähre.
1: Okay.
0: Wolltest du stehen bleiben?
1: Ja.
0: Echt nicht?
1: Selbst schuld.
0: Ja. Ich muss mit, alle Jüngchen sind ich auch.
1: Jo.
0: Von den 500 sagte sie 2, ich wie einer von euch.
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0: Und da habe ich dann geliert, einen Hubschrauber, Helikopter, wer weit wird das erst, das Ding da noch heute.
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0: 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Kommt langsam rauf.
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1: Ja.
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1: Und das geht, wenn man mal ohne Sinn auch nur mehr in der Sonne setzen will, und die Sonne einem zu warm wird, dann kloppt man den up.
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1: Du, was hast du noch einen zweiten gehabt?
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1: 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Wer unter dem Charme vom Hechsten sitzt, wird bliebe im Schaute vom Allmächtigen. Et sei zum Herrn, meine Zuflucht und meine Burg, mein Gott, ab arm will ich vertrühe.
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0: Der Christ ist in der Welt, aber nicht von der Welt. Abraham sein Verhole dort in 1. 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Sein Verhole hat einen starken Einfluss darauf, dass sich die Welt mehr Gott anpasst. 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Abimelech gab Abraham ein gutes Zeugnis. Gott ist mit dir in allem, wo du bist. Wie mutmachend ist es zu sein, wenn das alltägliche Leben von einem Christ die Aufmerksamkeit von einem Ungläubigen auf sich trägt und der erkennen kann, dass das Geheimnis von einem siegreichen Leben in Christus liegt, so wie es in 1. Thessalonicher 1, in Vers 7 und 8 geschrieben steht.
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